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12: Ich bin Selina Uhrer. Guten Morgen.
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12: Der Schweizer Städteverband fordert einen nationalen Hitzeaktionsplan. Die Städte seien für ein anderes Klima gebaut worden, sagt der Aarauer Stadtpräsident Hans-Peter Hilfiger im Sonntagsblick. Nötig seien gemeinsame Lösungen von Bund, Kantonen und Städte sowie eine geregelte Finanzierung. Hilfiger nennt etwa mehr Grünflächen, weniger versiegelte Plätze und sogenannte Schwammstädte, die Regenwasser besser aufnehmen können. In Möriken im Aargau ist gestern Abend ein Waldbrand ausgebrochen. Der Brand hat starken Rauch verursacht. Die Bevölkerung wurde deshalb aufgefordert, Fenster und Türen zu schließen und Lüftungen sowie Klimaanlagen auszuschalten. Feuerwehr und Polizei waren vor Ort. Kurz vor Mitternacht gab Alert Swiss Entwarnung, die Gefahr durch starken Rauch bestand nicht mehr. Der Tropensturm Lala hat sich vor Hawaii zu einem Hurrikan verstärkt. Auf der größten Insel Big Island gibt es bereits Überschwemmungen, Stromausfälle und gesperrte Straßen. Lala erreicht Windgeschwindigkeiten von bis zu 120 km pro Stunde. Meteorologinnen erwarten, dass das Zentrum des Sturms nahe der Südspitze von Big Island

0: Wir haben keine Störungsmeldungen im Sendegebiet. Ich wünsche euch also gute Fahrt und habe Sorge. Heute gibt es einen Mix aus Sonne und Wolken. Zum Teil bringen die Wolken auch den langersehnten Regen und vereinzelt Gewitter. Die Temperaturen liegen trotz allem noch um die 30 Grad.
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6: Ich bin Selina Uhrer. Guten Morgen.
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6: Der Schweizer Städteverband fordert einen nationalen Hitzeaktionsplan. Die Städte seien für ein anderes Klima gebaut worden, sagt der Aarauer Stadtpräsident Hans-Peter Hilfiger im Sonntagsblick. Nötig seien gemeinsame Lösungen von Bund, Kantonen und Städte sowie eine geregelte Finanzierung. Hilfiger nennt etwa mehr Grünflächen, weniger versiegelte Plätze und sogenannte Schwammstädte, die Regenwasser besser aufnehmen können. In Möriken im Aargau ist gestern Abend ein Waldbrand ausgebrochen. Der Brand hat starken Rauch verursacht. Die Bevölkerung wurde deshalb aufgefordert, Fenster und Türen zu schließen und Lüftungen sowie Klimaanlagen auszuschalten. Feuerwehr und Polizei waren vor Ort. Kurz vor Mitternacht gab Alert Swiss Entwarnung, die Gefahr durch starken Rauch bestand nicht mehr. Der Tropensturm Lala hat sich vor Hawaii zu einem Hurrikan verstärkt. Auf der größten Insel Big Island gibt es bereits Überschwemmungen, Stromausfälle und gesperrte Straßen. Lala erreicht Windgeschwindigkeiten von bis zu 120 km pro Stunde. Meteorologinnen erwarten, dass das Zentrum des Sturms nahe der Südspitze von Big Island vorbeizieht. Ob der Hurrikan tatsächlich auf Land trifft, ist noch unklar.
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6: Die Schweizer Frauensprintstaffel hat an der EM in Birmingham Silber gewonnen. Damit haben sie erstmals überhaupt eine Medaille für eine Schweizer Staffel an einem Großanlass geholt. Trotz eines missglückten letzten Wechsels kamen sie knapp vor Polen ins Ziel. Gold ging an Großbritannien. Wir haben den kleine Störungsmeldungen im Sendergebiet. Ich wünsche euch also gute Fahrt und habe Zurück. Heute gibt es einen Mix aus Sonne und Wolken. Zum Teil bringen die Wolken auch den lang ersehnten Regen und vereinzelt Gewitter. Temperaturen liegen trotz allem noch um die 30 Grad.
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3: Ich bin Celina Uhrer. Guten Morgen.
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3: In Leukern ist eine 94-jährige Frau nach einem mutmaßlichen Verkehrsunfall tot aufgefunden worden. Ein Passant hat sie gestern Morgen tot auf einer Quartierstraße gefunden, wie die Kantonspolizei Aargau mitteilt. Neben ihr lag ihr umgestürzter Rollator. Die Polizei geht nach ersten Ermittlungen von einem Verkehrsunfall mit Fahrerflucht aus. Hinweise auf das beteiligte Fahrzeug oder die verantwortliche Person gibt es bisher nicht. Die Kantonspolizei sucht deshalb Zeuginnen und Zeugen. Der gestrige Waldbrand hat in Möriken rund 500 Quadratmeter trockenen Waldboden und Totholz zerstört. Verletzt wurde laut Kantonspolizei Aargau niemand. Auch Gebäude waren nicht unmittelbar gefährdet. Die Feuerwehr konnte den Brand am Kästenberg früh unter Kontrolle bringen. Wegen der starken Rauchentwicklung wurde die Bevölkerung zunächst aufgefordert, Fenster und Türen zu schließen und Lüftungen auszuschalten. Kurz nach Mitternacht gab es Entwarnung. Die Brandursache ist noch unklar. Valerie Dittli will trotz Widerstand aus der eigenen Mittepartei erneut für die Waadtländer Regierung kandidieren. Die Mitte-Politikerin hat dies in einem Interview mit Lümata Dimanche angekündigt. Dittli steht wegen mehrerer Affären in der Kritik, unter anderem wegen einer umstrittenen Vereinbarung über 10.000 Franken im Zusammenhang mit dem Rückzug einer Strafanzeige gegen sie. Am 2. September entscheidet die Partei über ihre Kandidatur. Falls die Partei sie nicht unterstützt, schließe Dittli eine Kandidatur als Unabhängige nicht aus. Wir haben den Kranichstörungsmeldungen im Sendergebiet. Ich wünsche euch also gute Fahrt und habe Zurück. Heute gibt es einen Mix aus Sonne und Wolken. Zum Teil bringen die Wolken auch den lang ersehnten Regen und vereinzelt Gewitter. Temperaturen liegen trotz allem noch um die 30 Grad.
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16: Ich bin Celina Urech. Guten Tag.
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16: In Leukern ist eine 94-jährige Frau nach einem mutmaßlichen Verkehrsunfall tot aufgefunden worden. Ein Passant hat sie gestern Morgen tot auf einer Quartierstraße gefunden, wie die Kantonspolizei Aargau mitteilt. Neben ihr lag ihr umgestürzter Rollator. Die Polizei geht nach ersten Ermittlungen von einem Verkehrsunfall mit Fahrerflucht aus. Hinweise auf das beteiligte Fahrzeug oder die verantwortliche Person gibt es bisher nicht. Die Kantonspolizei sucht deshalb Zeuginnen und Zeugen. Der gestrige Waldbrand hat in Möriken rund 500 Quadratmeter trockenen Waldboden und Totholz zerstört. Verletzt wurde laut Kantonspolizei Aargau niemand. Auch Gebäude waren nicht unmittelbar gefährdet. Die Feuerwehr konnte den Brand am Kästenberg früh unter Kontrolle bringen. Wegen der starken Rauchentwicklung wurde die Bevölkerung zunächst aufgefordert, Fenster und Türen zu schließen und Lüftungen auszuschalten. Kurz nach Mitternacht gab es Entwarnung. Die Brandursache ist noch unklar. Valerie Dittli will trotz Widerstand aus der eigenen Mittepartei erneut für die Waadtländer Regierung kandidieren. Die Mitte-Politikerin hat dies in einem Interview mit Le Matin Dimanche angekündigt. Dittli steht wegen mehrerer Affären in der Kritik, unter anderem wegen einer umstrittenen Vereinbarung über 10.000 Franken im Zusammenhang mit dem Rückzug einer Strafanzeige gegen sie. Am 2. September entscheidet die Partei über ihre Kandidatur. Falls die Partei sie nicht unterstützt, schließe Dittli eine Kandidatur als Unabhängige nicht aus.
17: Wir haben den kleinen Störungsmeldungen im Sendegebiet. Ich wünsche euch also gute Fahrt und habe Sorge. Heute gibt es einen Mix aus Sonne und Wolken. Zum Teil bringen die Wolken auch den lang ersehnten Regen und vereinzelt Gewitter. Die Temperaturen liegen trotz allem noch um die 30 Grad.
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2: Ich bin Celina Uhrig.
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2: Bei einem Kutschenunfall in der Nähe von Pontresina ist gestern eine Person ums Leben gekommen. 12 weitere Menschen wurden verletzt, 2 davon schwer. Eine rund 60-köpfige Reisegruppe war mit 2 Kutschen unterwegs, wie Blick berichtet. Eines der Gespanne kam auf einer leicht abfallenden Straße vom Weg ab und prallte gegen einen Baum. Es kam zu einem Großeinsatz mit 2 Helikoptern, mehrere Ambulanzen und einem Care-Team. In der Schweiz sind wegen Hitze und Wassermangel bereits hunderttausende Fische verendet. Laut dem Schweizerischen Fischereiverband könnten es bereits in wenigen Wochen Millionen sein. Ab einer Wassertemperatur von 23 Grad wird die Hitze für Fische gefährlich. Ab 25 Grad kann sie tödlich sein. Betroffen sind auch andere Tiere wie Muscheln, Krebse und Insekten. Der Fischereiverband warnt zudem, die Bestände könnten sich erst in Jahren erholen. Wiederholen sich solche Hitzesommer, könnten manche Fischpopulationen dauerhaft verschwinden. Chronisches Aufschieben hängt mit dem Schlafrhythmus zusammen. Das zeigt eine japanische Studie. Menschen, die Aufgaben oft vor sich herschieben, werden demnach erst spät am Tag richtig aktiv. Für die Studie haben Forschende fast 3000 Menschen zwischen 18 und 59 Jahren befragt. Dabei zeigt sich auch, Prokrastination geht oft mit Schlafproblemen, Grübelei, Stress und Schuldgefühlen einher. Die Forschenden vermuten, dass diese Faktoren dazu beitragen können, dass Betroffene abends und nachts länger wach bleiben.
4: Wir haben keine Störungsmeldungen im Sendergebiet. Ich wünsche euch also gute Fahrt und habe zurück. Heute gibt es einen Mix aus Sonne und Wolken. Zum Teil bringen die Wolken auch den lang ersehnten Regen und vereinzelt Gewitter. Die Temperaturen liegen trotz allem noch um die 30 Grad.
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1: Schön verbringen wir den Sonntag miteinander. Katy Perry oder auch die Aktuelle von Temper City habe ich für euch parat. Der Start aber macht Holly Humberstone.

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4: Heute mit dem erfolgreichsten Hit von Peter Gabriel, der weit mehr ist als nur ein eingängiger Popsong. Sledgehammer. In dem meisten Werk vom Ex-Genesis-Sänger geht es um Sex. Auch wenn er nicht direkt über das Thema singt, der Text ist gespickt mit sexuellen Metaphern. Du musst mir nur anrufen, ich bin alles für dich, was du brauchst. Er singt von einer Eisenbahn, die unaufhaltsam ihren Weg bahnt, von Autoscootern, die hin und her gestossen werden als Symbol für ein körperliches Spiel, oder er singt von einer Achterbahn, ein Bild fürs Auf und Ab von der Leidenschaft. Zu Sledgehammer gibt es auch einen spektakulären Videoclip. Das komplette Video besteht nur aus einzelnen aneinandergereihten Fotos, die Stück für Stück zusammengesetzt worden sind. 1987 wird Sledgehammer bei den MTV Video Music Awards als bestes Video vom Jahr ausgezeichnet und ist bis heute der meistgespielte Clip in der Geschichte vom Musikfernsehen.

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1: Ich wünsche euch einen schönen Sonntag vor dem 12. Ich gebe euch noch die aktuelle von Chris de Serandi auf die Ohren, aber auch einen grossen Hit von Queen. Zuerst machen wir aber einen Ausflug auf Solothurn. Da ist der Soleroy.

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4: Ich wünsche euch einen guten, wenn es etwas gibt. 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
5: Ich bin Celina Uhrig.
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5: Bei einem Kutschenunfall in der Nähe von Pontresina ist gestern eine Person ums Leben gekommen. 12 weitere Menschen wurden verletzt, 2 davon schwer. Eine rund 60-köpfige Reisegruppe war mit 2 Kutschen unterwegs, wie Blick berichtet. Eines der Gespanne kam auf einer leicht abfallenden Straße vom Weg ab und prallte gegen einen Baum. Es kam zu einem Großeinsatz mit 2 Helikoptern, mehrere Ambulanzen und einem Care-Team. In Romont im Kanton Freiburg hat die Polizei 3 Jugendliche wegen Brandstiftung festgenommen. Die 2 15-jährigen Schweizer und ein 16-jähriger Ukrainer sollen an 5 Bränden beteiligt gewesen sein. Zuletzt brannte am Freitag eine Böschung. Zuvor hat es zwischen Ende Juni und Anfang Juli in einer Primarschule, 2-mal in öffentlichen Toiletten und in einer Sporthalle gebrannt. Die Jugendlichen müssen sich nun vor dem Jugendgericht verantworten. In Olten ist gestern Abend ein Mann bei einer tätlichen Auseinandersetzung verletzt worden. Gemäß Polizei wurde er kurz nach 23.15 Uhr in der Unterführung des Bahnhofs von 2 Männern angegriffen. Der Mann wurde mit der Ambulanz ins Spital gebracht. Die Polizei hat 2 mutmaßliche Täter festgenommen, die Ermittlungen laufen. In der Schweiz sind wegen Hitze und Wassermangel bereits hunderttausende Fische verendet. Laut dem Schweizerischen Fischereiverband könnten es bereits in wenigen Wochen Millionen sein. Ab einer Wassertemperatur von 23 Grad wird die Hitze für Fische gefährlich. Ab 25 Grad kann sie tödlich sein. Betroffen sind auch andere Tiere wie Muscheln, Krebse und Insekten. Der Fischereiverband warnt zudem, die Bestände könnten sich erst in Jahren erholen. Wiederholen sich solche Hitzesommer, könnten manche Fischpopulationen dauerhaft verschwinden.
6: Vor dem Gotthard Richtung Norden haben wir 6 km Stau zwischen Ginto und Airolo. Es geht also gut eine Stunde länger dort. Und Richtung Süden sind es 2 km Stau zwischen Wassen und Göschner. Auch die geht sicher 20 Minuten länger. Ich wünsche viel Geduld ins Auto und habe Sorge. Heute gibt es einen Mix aus Sonne und Wolken. Zum Teil bringen diese Wolken auch den lang ersehnten Regen und vereinzelt Gewitter. Die Temperaturen liegen trotz allem noch um die 30 Grad.
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4: Grüße gehen zu euch ans Mittagstisch. Wenn es gerade etwas gibt bei Argovia, geben wir euch eine Ladung gute Hits. Freue mich unter anderem auf die Pointer Sisters oder auch auf den Nico Santos. Der Anfang, der macht aber die grosse Stimme aus England. Da ist

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0: begrüßen euch Sonntag mit Argovia, wo wir uns hoffentlich in 20 Tagen sehen. Neben Kool Savage, Anna Rossinelli, dem DJ Alle Farben, der Naomi Larenne und auch Ray Dalton ist noch einer mit dabei, der quasi zum Inventar gehört. Wir freuen uns, ist er zum 9. Mal Argovialand, zum 9. Mal im Bierfeld. Und zwar der Baschi.
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mit dem Soundtrack zum Leben geht es für euch Sonntag. Die Lola Young sind gerade hier im Soundtrack zum Leben, wo die Bösen heute noch im Einsatz stehen. Am Nordwestschweizer Schwingfest, Mümliswil, Ramiswil, aktuell ja gerade Mittagspause, aber nach dem Eis stehen die Herren dann dort wieder im Sagmal und greifen. Könnt ihr übrigens auch live schauen, unsere Kollegen vom Tele-M1, die sind vor Ort und übertragen das Schwingfest direkt in euren Fernsehen.

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16: Ich wünsche euch einen guten Start in den Nachmittag. 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
17: Ich bin Celina Uhrig.
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17: Nach dem Hitzesommer dürfte ein warmer Herbst folgen. Das zeigt eine neue Langzeitprognose von Meteo Schweiz. Für die Monate August bis Oktober liegt die Wahrscheinlichkeit für überdurchschnittliche Temperaturen bei knapp 80%. Ein kühler Herbst ist dagegen fast ausgeschlossen. Gründe dafür sind die Klimaerwärmung und das Wetterphänomen El Niño. Trotzdem sind auch im warmen Herbst mehrtägige Kälteperioden möglich. In Lugano ist gestern ein 24-jähriger Mann bei einem Messerangriff lebensgefährlich verletzt worden. Der Iraker wurde laut Polizei kurz vor 4 Uhr angegriffen. Die Polizei hatte einen 20-jährigen Italiener festgenommen. Gegen ihn besteht der Hauptverdacht des versuchten Mordes. Die Ermittlungen laufen. In Romont im Kanton Freiburg hat die Polizei 3 Jugendliche wegen Brandstiftung festgenommen. Die 2 15-jährigen Schweizer und ein 16-jähriger Ukrainer sollen an 5 Bränden beteiligt gewesen sein. Zuletzt brannte am Freitag eine Böschung. Zuvor hat es zwischen Ende Juni und Anfang Juli in einer Primarschule, zweimal in öffentlichen Toiletten und in einer Sporthalle gebrannt. Die Jugendlichen müssen sich nun vor dem Jugendgericht verantworten. In Olten ist gestern Abend ein Mann bei einer tätlichen Auseinandersetzung verletzt worden. Gemäß Polizei wurde er kurz nach 23.15 Uhr in der Unterführung des Bahnhofs von 2 Männern angegriffen. Der Mann wurde mit der Ambulanz ins Spital gebracht. Die Polizei hat 2 mutmaßliche Täter festgenommen. Die Ermittlungen laufen. Viel Geduld braucht es, wenn ihr im Süden unterwegs sind. Vor dem Gotthard Richtung Norden haben wir 6 km Stau zwischen Ginto und Airolo. Ihr verliert dort also eine gute Stunde. Und Richtung Süden sind es dann 4 km Stau zwischen Amsteig und Göschne. Dort geht es also rund 40 Minuten länger. Ich wünsche viel Geduld ins Auto und hebe zurück. Heute gibt es einen Mix aus Sonne und Wolken. Zum Teil bringen die Wolken auch den lang ersehnten Regen und vereinzelt Gewitter. Die Temperaturen liegen trotz allem noch um die 30 Grad.
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16: Hoffen fest, ihr könnt euren Sonntag geniessen. Für die, die doch am Arbeiten sind, danke für euren Einsatz. Ihr seid nicht die Einzigen. Der Alex Warren ist ebenfalls dran. Und zwar jetzt hier im Soundtrack zum Leben. Da ist einer von seinen grossen Hits.

0: Ich wünsche euch einen guten Sonntag. Schön sind ihr da bei Radio Arguvia, wo ich euch dann heim gehe. Auf die Tore schicken. Save my love. Gerade nach ihm da.
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0: Schön sind wir mit uns und dem Robin Schulz unterwegs. Das ist Radio Arguvia an euch am Sonntag, wo wir einen grossen WM-Hit von der Shakira mit auf den Weg nehmen. Die Die gibt es gerade hier im Soundtrack zum Leben. Zuerst aber Arguvialand. 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
1: Schön verbringen wir den Nachmittag miteinander. 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
2: Im Studio der Jonathan Ernst.
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2: Versteckte Preiserhöhungen durch kleinere Packungen werden in Schweizer Läden häufiger. Laut dem Sonntagsblick reagieren Hersteller zunehmend mit der sogenannten Shrinkflation auf höhere Kosten für Rohstoffe, Energie und Logistik. Preisüberwacher Stefan Meierhans bezeichne Schrumpfpackungen als legal, solange die Menge korrekt ausgewiesen werde. Sie hinterlassen jedoch einen etwas schäbigen Eindruck und könnten zu einem Vertrauensverlust führen. Israel hat nach eigenen Angaben einen ranghohen Kommandeur der Hisbollah im Südlibanon getötet. Er sei bei einem Luftangriff getroffen worden. Nach libanesischen Angaben sind bei israelischen Luftangriffen 11 Menschen getötet und 19 verletzt worden. Israel begründet die Angriffe mit Einsätzen der Hisbollah, welche zu 3 verletzten israelischen Soldaten geführt hatten. Bei einem Unfall eines polnischen Reisebusses in Ungarn sind mindestens 12 Menschen ums Leben gekommen, mehrere weitere Reisende wurden verletzt. Der Bus ist in der Nacht auf einer Autobahn von der Fahrbahn abgekommen und in einen Straßengraben gestürzt. Laut der ungarischen Polizei ist der Fahrer vermutlich am Steuer eingeschlafen, er wurde festgenommen. Hunderte Fans haben in Wales Abschied von der Sängerin Bonnie Tyler genommen. Ihr mit einer walisischen Flagge bedeckter Sarg wurde gestern durch die Straße von Mumbles bei Swansea gefahren. Die Menschen weinten, applaudierten und sangen gemeinsam ihren Welthit «Total Eclipse of the Heart». Bonnie Tyler war im Juli im Alter von 75 Jahren nach schwerer Krankheit in Portugal gestorben. Morgen findet in Swansea eine Gedenkfeier statt. Es staut vor dem Gotthardtunnel Richtung Norden. Der Rückreiseverkehr ist angesagt zwischen Quinto und Airolo. Es sind 6 km am Anstehen, ihr braucht etwa eine Stunde länger. Richtung Süden sind es zwischen Wasser und Göschenen 3 km, wo ihr im Stau steht. Ihr braucht dort also eine halbe Stunde mehr. Dann auf der A1 Richtung Bern zwischen Herkingen und Unsingen stockt es auch. Dort braucht ihr etwa 20 Minuten zusätzlich. Ich wünsche eine gute Fahrt. Der Regen kommt. Heute bleibt es zwar vermutlich bei einzelnen Tropfen, je nach Ort. Morgen gibt es dann aber deutlich mehr Regen und auch immer wieder Gewitter. Aber auch die Sonne schaut immer mal wieder vor. Die Temperaturen gehen dann gerade bis auf 24 Grad morgen. Am wieder mehrheitlich trockenen Dienstag dann bis 26 Grad.
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1: Schön verbringen wir den Sonntag miteinander, im Gepäck auch die beste Musik. Freue mich besonders auf den grossen Hit von Mr. President, Coco Jumbo. Gerade nach der Ava Max und der Tiffany Aries. Schön sind ihr da.

0: hoffe fest, ihr habt einen guten Sonntag. Radio Gubbio spielt dazu einfach die beste Musik. Die Billie Eilish sie für euch parat, gerade nach dem Abstecher zu den Jasmin-Brüdern.
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2: Über das Thema Medikament am Steuer und der damit verbundenen Verkehrssicherheit rede ich heute zusammen mit dem Lukas Körner. Er ist stellvertretend für die Aargauer Apothekerinnen und Apotheker. Lukas, können Medikamente die Fahrtüchtigkeit beeinträchtigen?
3: Ja, das gibt es. Medikamente, die Konzentration zurücknehmen oder das Reaktionsvermögen senken. Da gehören logischerweise alle Schlaf- und Beruhigungsmittel dazu, aber auch starke Schmerzmittel. Dann gibt es auch noch die alten antiallergischen Medikamente oder auch die, die bei Erkältung helfen. Viele von denen können müde machen, sie können Schwindel verursachen oder es gibt auch Augentropfen, die Sehsicht beeinträchtigen. Darum gibt es eine breite Palette, die das Problem haben können.
2: Bedeutet das also, dass auch Medikamente ohne Rezept problematisch sein können?
3: Auf jeden Fall. Es gibt viele freiverkäufliche Medikamente, die das Problem haben. Und darum soll man sich immer gut in der Apotheke beraten lassen, je nachdem man mal zurückfragen, wenn man unsicher ist, damit man weiss, funktioniert das zum Autofahren oder nicht.
2: Gibt es spezielle Situationen, wo man besonders vorsichtig muss sein?
3: Das ist ja so. Gerade wenn man Medikamente hat, die müde machen können, gibt es dort nur am Anfang vor Behandlung oder bei Dosisänderung gibt es eine Veränderung, aber dann tut sich der Körper daran gewöhnen. Das heisst, dort muss man eigentlich nur schauen, wenn man eine Therapie startet, machen die müde bei einem selber oder nicht. Und natürlich auch, wenn man verschiedene Medikamente kombinieren oder Alkohol oder andere Substanzen konsumieren, dort muss man sicher immer gut schauen.
2: Was ist da dein allgemeiner Tipp an alle Autofahrerinnen und Autofahrer?
3: Ja, nutzen Sie Beratungskompetenzen, die die Apotheke haben, fragen Sie nach und gleichzeitig lieber das Auto einmal zu viel als einmal zu wenig stehen lassen. Gerade wenn man sich fühlt, dass man müde wird, ist es vielleicht besser, eine Pause zu machen oder eben jemanden anrufen, um mich abholen, anstatt das Risiko eingehen von einem Unfall.
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0: Green Day im Soundtrack zum Leben. Schön verbringen wir den Sonntag miteinander, wo ich rasch eine Frage an euch habe. 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
3: Im Studio der Jonathan Ernst.
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3: Bei einem Kutschenunfall im Engadin ist gestern Nachmittag eine 73-jährige Frau ums Leben gekommen. 12 Personen seien beim Unfall bei Pontresina verletzt worden, 2 davon schwer, teilt die Bündner Kantonspolizei mit. Nachdem der Kutscher bemerkt hatte, dass die Bremsen nicht richtig funktionierten, ist eines der 3 Pferde zu Fall gekommen und die Kutsche fuhr in einen Baum. Die Fahrgäste wurden dadurch teilweise aus der Kutsche herausgeschleudert. Versteckte Preiserhöhungen durch kleinere Packungen werden in Schweizer Läden häufiger. Laut dem Sonntagsblick reagieren Hersteller zunehmend mit der sogenannten Shrinkflation auf höhere Kosten für Rohstoffe, Energie und Logistik. Preisüberwacher Stefan Meirans bezeichnet Schrumpfpackungen als legal, solange die Menge korrekt ausgewiesen werde. Allerdings können sie zu Vertrauensverlust führen. In Lugano ist gestern ein 24-jähriger Mann bei einem Messerangriff lebensgefährlich verletzt worden. Der Iraker wurde laut Polizei kurz vor 4 Uhr angegriffen. Die Polizei hat einen 20-jährigen Italiener festgenommen. Gegen ihn besteht der Hauptverdacht des versuchten Mordes. Die Ermittlungen laufen. Bei einem Unfall eines polnischen Reisebusses in Ungarn sind mindestens 12 Menschen ums Leben gekommen. Mehrere weitere Reisende wurden verletzt. Der Bus ist in der Nacht auf einer Autobahn von der Fahrbahn abgekommen und in einen Straßengraben gestürzt. Laut der ungarischen Polizei ist der Fahrer vermutlich am Steuer eingeschlafen. Er wurde festgenommen. Vor dem Gotthardtunnel braucht der Richtung Norden etwa 3/4 Stunde länger. Es hat 5 km Stau zwischen Quinto und Airolo. Richtung Süden ist es 1/2 Stunde von der Münte zu rechnen. 3 km stehen da zwischen Fassen und Köschene. Dann staut es noch ein bisschen auf der A1 Richtung Bern zwischen Herkingen und Uensingen. Braucht ihr insgesamt etwa 20 Minuten länger. Könntest allen Tracks eine gute und vor allem eine sichere Fahrt. Der Regen kommt. Heute bleibt es zwar vermutlich bei einzelnen Tropfen, je nach Ort. Morgen gibt es aber deutlich mehr Regen und auch immer wieder Gewitter. Aber auch die Sonne schaut immer mal wieder vor. Die Temperaturen gehen dann gerade bis auf 24 Grad morgen. Am wieder mehrheitlich trockenen Dienstag dann bis 26 Grad.
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4: Das ist ja der Sonntag, der 16. im August, Hälfte vom Monat, auch schon wieder durch. Schön verbringen wir das Weekend miteinander. Der Teddy Swims, er jetzt hier im Soundtrack zum Leben.

0: Schön, dass ihr mit uns unterwegs seid. Radio Arguvia grüßt. Habt einen schönen Sonntagnachmittag, wo Susanne von Baden den letzten Donnerstag sicher nie wird vergessen.
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der Iggy Kelly. Er gerade hier bei Radio Argovia, wo die Bösen heute auch noch im Einsatz stehen. Am Nordwestschweizer Schwingfest. Mümliswil, Ramiswil, ja, Gang für Gang geht es dort durch den Nachmittag. Und schon gleich ist dann auch schon der Schlussgang. Könnt ihr übrigens auch im Fernsehen schauen. Unsere Kollegen von Tele1, die sind live vor Ort und übertragen das Schwingfest direkt in euren Fernsehen.

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3: Bei einem Kutschenunfall im Engadin ist gestern Nachmittag eine 73-jährige Frau ums Leben gekommen. 12 Personen seien beim Unfall bei Pontresina verletzt worden, 2 davon schwer, teilt die Bündner Kantonspolizei mit. Nachdem der Kutscher bemerkt hatte, dass die Bremsen nicht richtig funktionierten, ist eines der 3 Pferde zu Fall gekommen und die Kutsche fuhr in einen Baum. Die Fahrgäste wurden dadurch teilweise aus der Kutsche herausgeschleudert. Versteckte Preiserhöhungen durch kleinere Packungen werden in Schweizer Läden häufiger. Laut dem Sonntagsblick reagieren Hersteller zunehmend mit der sogenannten Shrinkflation auf höhere Kosten für Rohstoffe, Energie und Logistik. Preisüberwacher Stefan Meirans bezeichnet Schrumpfpackungen als legal, solange die Menge korrekt ausgewiesen werde. Allerdings können sie zu Vertrauensverlust führen. Heiße Temperaturen und die Trockenheit belasten auch die Käseproduktion in der Schweiz. Die Lage sei momentan sehr angespannt, heißt es laut Keystone SDA vom Verband Schweizer Milchproduzenten. Es herrsche ein Futtermangel und Kühe geben weniger Milch. Dass es bei bestimmten Käsesorten Vorgaben gibt, was die Kühe fressen dürfen, mache die Futterknappheit zu einer zusätzlichen Herausforderung. Russland und die Ukraine haben sich gegenseitig mit Luftangriffen attackiert. Dabei starben in der Ukraine mindestens 3 Menschen, über 20 wurden verletzt. Russische Behörden meldeten mindestens 6 Tote. Unter anderem geriet auch ein großes Logistikzentrum des russischen Onlinehändlers Wildberries in Brand. Dies könnte laut Experten erhebliche wirtschaftliche Folgen für Russland haben. Vor dem Gotthard Richtung Norden hat es noch etwa 5 km Stau zwischen Quinto und Airolo. Ihr braucht etwa 50 Minuten länger. Dann stockt es noch auf der A1 Richtung Bern zwischen Herkingen und Unsingen. Ihr braucht dort etwa 20 Minuten länger. Ich wünsche eine gute und sichere Fahrt. Der Regen kommt. Heute bleibt es zwar vermutlich bei einzelnen Tropfen, je nach Ort. Morgen gibt es aber deutlich mehr Regen und auch immer wieder Gewitter. Aber auch die Sonne schaut immer mal wieder vor. Die Temperaturen gehen dann gerade bis auf 24 Grad morgen. Am wieder mehrheitlich trockenen Dienstag dann bis 26 Grad.
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2: Schön gehen wir zusammen durch den Sonntagnachmittag. Und ja, Musikkoffer, die sind gefüllt. Ich würde sagen, wir packen miteinander aus. Ich freue mich auf den grossen Hit von Gotthard und Heaven. Sie gerade nachher mit Joe Corey und Taylor Swift. Geniessen es und schön sind ihr da.

0: Radio Argovia grüßt an diesem Sonntag zusammen mit der Pink. Sie gerade hier in voller Länge. 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

macht einfach gute Laune. Der David Guetta bei Radio Argovia. Schön gehen wir zusammen durch den Sonntag. Noch vor dem 5 Uhr gebe ich euch den Ed Sheeran oder auch den aktuellen von der Olivia Rodrigo. Zuerst aber der Mann, der für die tiefe Stimme verantwortlich ist. Er hat es im Griff. Da ist er, der Teddy Swims im Soundtrack zum Leben.

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9: Guten Abend, ich bin der Jonathan Ernst.
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9: Maßnahmen gegen eine Strommangellage könnten die Stromverbraucher in den kommenden 20 Jahren rund 4 Milliarden Franken kosten. Das habe der Wirtschaftsdachverband Economy Suisse berechnet, berichtet die NZZ am Sonntag. Dennoch unterstütze der Verband die milliardenschweren Maßnahmen. Eine Strommangellage könnte noch deutlich höhere Schäden verursachen, heißt es von Economy Suisse. Die Schweiz habe den Ausbau der Stromproduktion im Winter versäumt. Heiße Temperaturen und die Trockenheit belasten auch die Käseproduktion in der Schweiz. Die Lage sei momentan sehr angespannt, heißt es laut Keystone SDA vom Verband Schweizer Milchproduzenten. Es herrsche ein Futtermangel und Kühe geben weniger Milch. Dass es bei bestimmten Käsesorten Vorgaben gibt, was die Kühe fressen dürfen, mache die Futterknappheit zu einer zusätzlichen Herausforderung. Russland und die Ukraine haben sich gegenseitig mit Luftangriffen attackiert. Dabei starben in der Ukraine mindestens 3 Menschen, über 20 wurden verletzt. Russische Behörden meldeten mindestens 6 Tote. Unter anderem geriet auch ein großes Logistikzentrum des russischen Onlinehändlers Wildberries in Brand. Dies könnte laut Experten erhebliche wirtschaftliche Folgen für Russland haben.
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9: Im Schweizer Fußballcup gewinnt der FC Sion auswärts beim sechstklassigen Kerzers mit 6:1. Der FC St. Gallen gewinnt mit 3:0 gegen den FC Talwil aus der vierthöchsten Liga und der FC Luzern schlägt den viertklassigen FC Buchs mit 3:0. Es stockt rings um Zürich Richtung St. Gallen, braucht er zwischen dem Limmataler Kreuz und dem Gubristunnel insgesamt etwa eine Viertelstunde länger. Auf der A1 braucht er Richtung Bern zwischen Herkingen und Unsingen etwa 20 Minuten mehr. Genauso viel Zeit müsst ihr in die andere Richtung, Richtung Zürich, dazu rechnen zwischen Lauterbach und Herkingen. Dann stockt es noch auf der A4. Dort hat es einen Unfall gegeben zwischen Altdorf und Sisigen. Also auf der Achsenstrasse ist darum die Strasse blockiert. Ihr werdet umgeleitet. Und vor dem Gotthardtunnel Richtung Norden braucht er 50 Minuten länger. Es staut zwischen Quinto und Airolo auf einer Länge von etwa 5 km. Und dann auch noch auf der A2 Richtung Luzern zwischen Stanzstadt und Luzern-Horb braucht er auch noch mal etwa eine Viertelstunde länger wegen Stau. Ich wünsche allen unterwegs eine gute und sichere Fahrt. Es bleibt wahrscheinlich bei einzelnen Tropfen heute oben, je nach Region, ein bisschen mehr, ein bisschen weniger. Morgen gibt es aber deutlich mehr Regen. Es sollte in der ganzen Schweiz nass werden und auch immer wieder gewittern. Aber auch die Sonne schaut ab und zu mal vor. Die Temperaturen die gehen morgen bis auf maximal 24 Grad. Am wieder mehrheitlich trockenen Dienstag dann bis 26 Grad.
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8: Schön geht's mit dem Soundtrack zum Leben durch euren Sonntag. Megan Trainor oder auch der DJ Antoine schicke ich euch auf die Ohren, gerade nach dem

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0: Mit dem Soundtrack zum Leben gehen wir langsam aber sicher in den Sonntagabend. Schön, dass ihr mit uns unterwegs
1: seid. 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
5: Jetzt mit Michael Jackson und Heal the World. Männer mit Gewehr, Kriegszustände und zumindest drin Kinder, die für die Krieg nichts können. Diese Szene hat Michael Jackson für sein Video zu Heal the World wählen. Man sieht abwechselnd spielende Kinder und auf der anderen Seite brennende Kreuze oder Soldaten mit Waffen. Aber am Ende rühren sie ihre Waffen weg und die Kinder laufen freudestrahlend durch die Strasse. Der Michael Jackson selber hat einmal gesagt, auf diesen Song sei er am meisten stolz. Er soll die Menschen wachrütteln und Frieden bringen. Es geht also in Heal the World um die Hoffnung, die Welt zu heilen und zu einem besseren Platz zu machen. Tja, zu dieser Zeit genauso aktuell wie heute. Da ist der Michael Jackson und Heal the World.

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1: Tod nach Fahrerflucht. In Lüggern liegt eine 94-jährige Frau leblos auf einer Quartierstrasse. Außerdem Waldbrand. Möriken kämpfen Feuerwehrleute, dass sich die Flammen nicht ausbreiten. Und Schwingfest Mümliswil. Das Publikum am Nordwestschweizer unterstützt seine Favoriten lauthals.
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5: Guten Abend, ich bin der Jonathan Ernst.
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5: Im Zürcher Kreis 6 ist am frühen Morgen ein 36-jähriger Mann schwer verletzt entdeckt worden. Laut der Stadtpolizei Zürich lag er unterhalb einer Treppe bei einem Klosterfahrweg an der Limmat. Die Sanität brachte den Schweizer kurz nach 2 Uhr ins Spital. Wie er sich die Verletzungen zugezogen hat, ist noch unklar. Die Polizei sucht deshalb Zeugen. Maßnahmen gegen eine Strommangellage könnten die Stromverbraucher in den kommenden 20 Jahren rund 4 Milliarden Franken kosten. Das habe der Wirtschaftsdachverband Economy Swiss berechnet, berichtet die NZZ am Sonntag. Dennoch unterstütze der Verband die milliardenschweren Maßnahmen. Eine Strommangellage könnte noch deutlich höhere Schäden verursachen, heißt es von Economy Swiss. Die Schweiz habe den Ausbau der Stromproduktion im Winter versäumt. Russland und die Ukraine haben sich gegenseitig mit Luftangriffen attackiert. Dabei starben in der Ukraine mindestens 3 Menschen. Russische Behörden meldeten aus Russland mindestens 6 Tote. Unter anderem geriet erneut auch ein großes Logistikzentrum des russischen Online-Händlers Wildberries in Brand. Dies könnte laut Experten erhebliche wirtschaftliche Folgen für Russland haben. Seit Mitte Juli waren Logistikzentren des Händlers wiederholt zu Zielen ukrainischer Angriffe geworden. Mindestens 20 Wildberries-Lager seien bisher angegriffen worden.
0: Sport.
5: Im Schweizer Fußballcup gewinnt der FC Sion auswärts beim sechstklassigen Kerzers mit 6:1. Der FC St. Gallen gewinnt mit 3:0 gegen den FC Talwil aus der vierthöchsten Liga. Und der FC Luzern schlägt den viertklassigen FC Buchs mit 3:0. Es stockt auf der A2 Richtung Luzern zwischen Stans Süd und Luzern Kriens. Und auch wenn ihr von der A8 herkommt, Richtung Hergiswil zwischen Sarnen Nord und der A2, braucht ihr schon ein paar Minuten länger. Insgesamt müsst ihr mit etwa einer halben Stunde mehr rechnen. Dann stockt es auch auf der A1 Richtung Zürich zwischen der Verzweigung Lutherbach und Herkingen. Dort müsst ihr etwa 20 Minuten oben drauf planen. Ich wünsche allen unterwegs eine gute und sichere Fahrt. Es bleibt wahrscheinlich bei einzelnen Tropfen heute oben, je nach Region ein bisschen mehr, ein bisschen weniger. Morgen gibt es aber deutlich mehr Regen. Es sollte in der ganzen Schweiz nass werden und auch immer wieder gewittern. Aber auch die Sonne schaut ab und zu mal führen. Temperaturen die gehen morgen bis auf maximal 24 Grad. Am wieder mehrheitlich trockenen Dienstag dann bis 26 Grad.
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1: Tod nach Fahrerflucht. Zu Lügern liegt eine 94-jährige Frau leblos auf einer Quartierstrasse. Außerdem Waldbrand. Möriken kämpfen Feuerwehrleute, dass sich die Flammen nicht ausbreiten. Und Schwingfest Mümliswil. Das Publikum am Nordwestschweizer unterstützt seine Favoriten lauthals.
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2: Guten Abend, ich bin der Jonathan Ernst.
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2: Beim Bundesamt für Zivilluftfahrt gehen deutlich mehr Beschwerden von Passagieren ein. Die Direktorin des Bundesamts, Francine Zimmermann, sagte im Interview mit dem Sonntagsblick, dass im gesamten letzten Jahr über 8.100 Anzeigen eingegangen wären. Nun seien es im ersten Halbjahr 26 bereits rund 5.600 gewesen. Zimmermann war zudem selbst betroffen. Ihr wurde in Wien das Boarding für einen Anschlussflug verweigert. Ihr Fall liegt nun bei der Schlichtungsstelle. Nach einem Bootsunglück in Simbabwe sind inzwischen 80 Tote geborgen worden. Laut der Polizei kenterte die überfüllte Fähre auf einem Stausee am Dienstagabend wegen einer hohen Welle. An Bord waren mindestens 119 Erwachsene und mehrere Kinder, obwohl das Boot nur für 90 Passagiere ausgelegt war. 77 Menschen konnten gerettet werden. Bei einem Waldbrand auf der griechischen Insel Salamis sind 2 Menschen ums Leben gekommen. Laut griechischen Medien war die Feuerwehr mit zahlreichen Einsatzkräften, Löschflugzeugen und Helikoptern vor Ort. Starke Winde erschwerten die Löscharbeiten. Wegen des Feuers mussten Anwohner mehrere Gebiete verlassen. Badegäste wurden teilweise mit privaten Booten in Sicherheit gebracht.
0: Sport.
2: Im Schweizer Cup gewinnt der FC Sio auswärts beim sechstklassigen Kerzers mit 6:1. Der FC St. Gallen gewinnt mit 3:0 gegen den FC Talwil aus der vierthöchsten Liga und der FC Luzern schlägt den viertklassigen FC Buchs mit 3:0. Lugano gewinnt beim sechstklassigen Vedeccio gleich mit 10:1 und der FC Thun schlägt den FC Saxonsport aus der sechsthöchsten Liga mit 6:0. Es staut noch auf der A1 Richtung Zürich zwischen der Verzweigung Lutherbach und Herkingen. Ihr müsst mit etwa 20 Minuten mehr auf mehreren Abschnitten rechnen. Ich wünsche eine gute Fahrt und einen schönen Abend. Der Regen kommt. Heute bleibt es zwar vermutlich bei einzelnen Tropfen, je nach Ort. Morgen gibt es aber deutlich mehr Regen und auch immer wieder Gewitter. Aber auch die Sonne schaut immer mal wieder vor. Die Temperaturen gehen dann gerade bis auf 24 Grad morgen. Am wieder mehrheitlich trockenen Dienstag dann bis 26 Grad.
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3: Guten Abend, ich bin der Jonathan Ernst.
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3: Beim Bundesamt für Zivilluftfahrt gehen deutlich mehr Beschwerden von Passagieren ein. Die Direktorin des Bundesamts, Francine Zimmermann, sagte im Interview mit dem Sonntagsblick, dass im gesamten letzten Jahr über 8.100 Anzeigen eingegangen wären. Nun seien es im ersten Halbjahr 26 bereits rund 5.600 gewesen. Zimmermann war zudem selbst betroffen. Ihr wurde in Wien das Boarding für einen Anschlussflug verweigert. Ihr Fall liegt nun bei der Schlichtungsstelle. Irans Armee setzt ein Kopfgeld für die Tötung oder Gefangennahme von US-Soldaten aus. Die Armee verspricht dafür eine Prämie von $30.000, heißt es in iranischen Medien. Finanziert werden soll die Aktion mit Unterstützung aus der Bevölkerung. Die Spannungen zwischen Iran und den USA bleiben vor allem rund um die Straße von Hormus hoch. Bei einem Waldbrand auf der griechischen Insel Salamis sind zwei Menschen ums Leben gekommen. Laut griechischen Medien war die Feuerwehr mit zahlreichen Einsatzkräften, Löschflugzeugen und Helikoptern vor Ort. Starke Winde erschwerten die Löscharbeiten. Wegen des Feuers mussten Anwohner mehrere Gebiete verlassen. Badegäste wurden teilweise mit privaten Booten in Sicherheit gebracht.
0: Sport.
3: Im Schweizer Cup gewinnt der FC Sio auswärts beim sechstklassigen Kerzers mit 6:1. Der FC St. Gallen gewinnt mit 3:0 gegen den FC Talwil aus der vierthöchsten Liga und der FC Luzern schlägt den viertklassigen FC Buchs mit 3:0. Lugano gewinnt beim sechstklassigen Vedeccio gleich mit 10:1 und der FC Thun schlägt den FC Saxonsport aus der sechsthöchsten Liga mit 6:0. Es staut noch auf dem Zürcher Nordring Richtung St. Gallen zwischen dem Limmataler Kreuz und dem Gubristunnel. Braucht ihr noch eine Viertelstunde länger, sonst müsst ihr nie mehr länger als 5 Minuten warten. Ich wünsche allen unterwegs eine gute und vor allem eine sichere Fahrt. Es bleibt wahrscheinlich bei einzelnen Tropfen heute oben, je nach Region, etwas mehr, etwas weniger. Morgen gibt es aber deutlich mehr Regen. Es sollte in der ganzen Schweiz nass werden und auch immer wieder gewittern. Aber auch die Sonne schaut ab und zu mal vor. Die Temperaturen die gehen morgen bis auf maximal 24 Grad. Am wieder mehrheitlich trockenen Dienstag dann bis 26 Grad.
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3: Guten Abend, diese Themen haben heute Schlagzeilen gemacht.
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4: In der Schweiz sind wegen Hitze und Wassermangel bereits hunderttausende Fische verendet. Laut dem Schweizerischen Fischereiverband könnten es bereits in wenigen Wochen Millionen sein. Ab einer Wassertemperatur von 23 Grad wird die Hitze für Fische gefährlich. Ab 25 Grad kann sie tödlich sein. Betroffen sind auch andere Tiere wie Muscheln, Krebse und Insekten. Der Fischereiverband warnt zudem, die Bestände könnten sich erst in Jahren erholen. Wiederholen sich solche Hitzesommer, könnten manche Fischpopulationen dauerhaft verschwinden.
3: Bei einem Kutschenunfall im Engadin ist gestern Nachmittag eine 73-jährige Frau ums Leben gekommen. 12 Personen seien beim Unfall bei Pontresina verletzt worden, 2 davon schwer, teilt die Bündner Kantonspolizei mit. Nachdem der Kutscher bemerkt hatte, dass die Bremsen nicht richtig funktionierten, ist eines der 3 Pferde zu Fall gekommen und die Kutsche fuhr in einen Baum. Die Fahrgäste wurden dadurch teilweise aus der Kutsche herausgeschleudert.
4: In Romont im Kanton Freiburg hat die Polizei 3 Jugendliche wegen Brandstiftung festgenommen. Die 2 15-jährigen Schweizer und ein 16-jähriger Ukrainer sollen an 5 Bränden beteiligt gewesen sein. Zuletzt brannte am Freitag eine Böschung. Zuvor hat es zwischen Ende Juni und Anfang Juli in einer Primarschule, 2-mal in öffentlichen Toiletten und in einer Sporthalle gebrannt. Die Jugendlichen müssen sich nun vor dem Jugendgericht verantworten.
3: Irans Armee setzt ein Kopfgeld für die Tötung oder Gefangennahme von US-Soldaten aus. Die Armee verspricht dafür eine Prämie von $30.000, heißt es in iranischen Medien. Finanziert werden soll die Aktion mit Unterstützung aus der Bevölkerung. Die Spannungen zwischen Iran und den USA bleiben vor allem rund um die Straße von Hormus hoch.
4: Israel hat nach eigenen Angaben einen ranghohen Kommandeur der Hisbollah im Südlibanon getötet. Er sei bei einem Luftangriff getroffen worden. Nach libanesischen Angaben sind 4 Menschen getötet und 17 verletzt worden. Israel begründet den Angriff mit Einsätzen der Hisbollah gegen israelische Soldaten. Dabei seien 3 israelische Soldaten schwer verletzt worden. Insgesamt wurden gestern bei 2 israelischen Luftangriffen im Südlibanon mindestens 11 Menschen getötet und 19 verletzt. Die Angaben zur Tötung des Kommandeurs lassen sich nicht unabhängig überprüfen.
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2: Guten Abend. Diese Themen haben heute Schlagzeilen gemacht.
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3: Valerie Dittli will trotz Widerstand aus der eigenen Mittepartei erneut für die Waadtländer Regierung kandidieren. Die Mitte-Politikerin hat dies in einem Interview mit Le Matin Dimanche angekündigt. Dittli steht wegen mehrerer Affären in der Kritik, unter anderem wegen einer umstrittenen Vereinbarung über 10.000 Franken im Zusammenhang mit dem Rückzug einer Strafanzeige gegen sie. Am 2. September entscheidet die Partei über ihre Kandidatur. Falls die Partei sie nicht unterstützt, schließe Dittli eine Kandidatur als Unabhängige nicht aus.
2: Im Zürcher Kreis 6 ist am frühen Morgen ein 36-jähriger Mann schwer verletzt entdeckt worden. Laut der Stadtpolizei Zürich lag er unterhalb einer Treppe beim Klosterfahrweg an der Limmat. Die Sanität brachte den Schweizer kurz nach 2 Uhr ins Spital. Wie er sich die Verletzungen zugezogen hat, ist noch unklar. Die Polizei sucht deshalb Zeugen.
3: Nach dem Hitzesommer dürfte ein warmer Herbst folgen. Das zeigt eine neue Langzeitprognose von Meteo Schweiz. Für die Monate August bis Oktober liegt die Wahrscheinlichkeit für überdurchschnittliche Temperaturen bei knapp 80%. Ein kühler Herbst ist dagegen fast ausgeschlossen. Gründe dafür sind die Klimaerwärmung und das Wetterphänomen El Niño. Trotzdem sind auch im warmen Herbst mehrtägige Kälteperioden möglich.
2: Versteckte Preiserhöhungen durch kleinere Packungen werden in Schweizer Läden häufiger. Laut dem Sonntagsblick reagieren Hersteller zunehmend mit der sogenannten Shrinkflation auf höhere Kosten für Rohstoffe, Energie und Logistik. Preisüberwacher Stefan Meierhans bezeichne Schrumpfpackungen als legal, solange die Menge korrekt ausgewiesen werde. Sie hinterlassen jedoch einen etwas schäbigen Eindruck und könnten zu einem Vertrauensverlust führen.
3: Die kolumbische Armee hat ein Drogenlabor zerstört und mehr als 1,8 Tonnen Kokain sichergestellt. Die Anlage liegt im Südwesten des Landes. Staatschef Abelardo de la Espriella ordnete die zerstörte illegale Produktionsstätte der linken Rebellengruppe ELN zu. Der rechte Hardliner hatte im Wahlkampf die Sicherheitsfrage und den Kampf gegen die Drogenbanden ins Zentrum seiner Kampagne gestellt. Die ELN erhebe zwar Steuern von Kokainhändlern, betreibe aber keine Kokainlabors, so die Gruppierung.
2: Russland und die Ukraine haben sich gegenseitig mit Luftangriffen attackiert. Dabei starben in der Ukraine mindestens 3 Menschen. Russische Behörden meldeten aus Russland mindestens 6 Tote. Unter anderem geriet erneut auch ein großes Logistikzentrum des russischen Online-Händlers Wildberries in Brand. Dies könnte laut Experten erhebliche wirtschaftliche Folgen für Russland haben. Seit Mitte Juli waren Logistikzentren des Händlers wiederholt zu Zielen ukrainischer Angriffe geworden. Mindestens 20 Wildberries-Lager seien bisher angegriffen worden.
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3: Guten Abend. Die Themen haben heute Schlagzeilen gemacht.
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4: In der Schweiz sind wegen Hitze und Wassermangel bereits hunderttausende Fische verendet. Laut dem Schweizerischen Fischereiverband könnten es bereits in wenigen Wochen Millionen sein. Ab einer Wassertemperatur von 23 Grad wird die Hitze für Fische gefährlich. Ab 25 Grad kann sie tödlich sein. Betroffen sind auch andere Tiere wie Muscheln, Krebse und Insekten. Der Fischereiverband warnt zudem, die Bestände könnten sich erst in Jahren erholen. Wiederholen sich solche Hitzesommer, könnten manche Fischpopulationen dauerhaft verschwinden.
3: Bei einem Kutschenunfall im Engadin ist gestern Nachmittag eine 73-jährige Frau ums Leben gekommen. 12 Personen seien beim Unfall bei Pontresina verletzt worden, 2 davon schwer, teilt die Bündner Kantonspolizei mit. Nachdem der Kutscher bemerkt hatte, dass die Bremsen nicht richtig funktionierten, ist eines der 3 Pferde zu Fall gekommen und die Kutsche fuhr in einen Baum. Die Fahrgäste wurden dadurch teilweise aus der Kutsche herausgeschleudert.
4: In Romont im Kanton Freiburg hat die Polizei 3 Jugendliche wegen Brandstiftung festgenommen. Die 2 15-jährigen Schweizer und ein 16-jähriger Ukrainer sollen an 5 Bränden beteiligt gewesen sein. Zuletzt brannte am Freitag eine Böschung. Zuvor hat es zwischen Ende Juni und Anfang Juli in einer Primarschule, 2-mal in öffentlichen Toiletten und in einer Sporthalle gebrannt. Die Jugendlichen müssen sich nun vor dem Jugendgericht verantworten.
3: Irans Armee setzt ein Kopfgeld für die Tötung oder Gefangennahme von US-Soldaten aus. Die Armee verspricht dafür eine Prämie von $30.000, heißt es in iranischen Medien. Finanziert werden soll die Aktion mit Unterstützung aus der Bevölkerung. Die Spannungen zwischen Iran und den USA bleiben vor allem rund um die Straße von Hormus hoch.
4: Israel hat nach eigenen Angaben einen ranghohen Kommandeur der Hisbollah im Südlibanon getötet. Er sei bei einem Luftangriff getroffen worden. Nach libanesischen Angaben sind 4 Menschen getötet und 17 verletzt worden. Israel begründet den Angriff mit Einsätzen der Hisbollah gegen israelische Soldaten. Dabei seien 3 israelische Soldaten schwer verletzt worden. Insgesamt wurden gestern bei 2 israelischen Luftangriffen im Südlibanon mindestens 11 Menschen getötet und 19 verletzt. Die Angaben zur Tötung des Kommandeurs lassen sich nicht unabhängig überprüfen.
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2: Guten Abend, diese Themen haben heute Schlagzeilen gemacht.
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3: Valerie Dittli will trotz Widerstand aus der eigenen Mittepartei erneut für die Waadtländer Regierung kandidieren. Die Mittepolitikerin hat dies in einem Interview mit Le Matin Dimanche angekündigt. Dittli steht wegen mehrerer Affären in der Kritik, unter anderem wegen einer umstrittenen Vereinbarung über 10.000 Franken im Zusammenhang mit dem Rückzug einer Strafanzeige gegen sie. Am 2. September entscheidet die Partei über ihre Kandidatur. Falls die Partei sie nicht unterstützt, schließe Dittli eine Kandidatur als Unabhängige nicht aus.
2: Im Zürcher Kreis 6 ist am frühen Morgen ein 36-jähriger Mann schwer verletzt entdeckt worden. Laut der Stadtpolizei Zürich lag er unterhalb einer Treppe bei einem Klosterfahrweg an der Limmat. Die Sanität brachte den Schweizer kurz nach 2 Uhr ins Spital. Wie er sich die Verletzungen zugezogen hat, ist noch unklar. Die Polizei sucht deshalb Zeugen.
3: Der Schweizer Städteverband fordert einen nationalen Hitzeaktionsplan. Die Städte seien für ein anderes Klima gebaut worden, sagt der Aarauer Stadtpräsident Hans-Peter Hilfiger im Sonntagsblick. Nötig seien gemeinsame Lösungen von Bund, Kantonen und Städte sowie eine geregelte Finanzierung. Hilfiger nennt etwa mehr Grünflächen, weniger versiegelte Plätze und sogenannte Schwammstädte, die Regenwasser besser aufnehmen können.
2: Versteckte Preiserhöhungen durch kleinere Packungen werden in Schweizer Läden häufiger. Laut dem Sonntagsblick reagieren Hersteller zunehmend mit der sogenannten Shrinkflation auf höhere Kosten für Rohstoffe, Energie und Logistik. Preisüberwacher Stefan Meierhans bezeichne Schrumpfpackungen als legal, solange die Menge korrekt ausgewiesen werde. Sie hinterlassen jedoch einen etwas schäbigen Eindruck und könnten zu einem Vertrauensverlust führen.
3: Die kolumbische Armee hat ein Drogenlabor zerstört und mehr als 1,8 Tonnen Kokain sichergestellt. Die Anlage liegt im Südwesten des Landes. Staatschef Abelardo de la Espriella ordnete die zerstörte illegale Produktionsstätte der linken Rebellengruppe ELN zu. Der rechte Hardliner hatte im Wahlkampf die Sicherheitsfrage und den Kampf gegen die Drogenbanden ins Zentrum seiner Kampagne gestellt. Die ELN erhebe zwar Steuern von Kokainhändlern, betreibe aber keine Kokainlabors, so die Gruppierung.
2: Russland und die Ukraine haben sich gegenseitig mit Luftangriffen attackiert. Dabei starben in der Ukraine mindestens 3 Menschen. Russische Behörden meldeten aus Russland mindestens 6 Tote. Unter anderem geriet erneut auch ein großes Logistikzentrum des russischen Online-Händlers Wildberries in Brand. Dies könnte laut Experten erhebliche wirtschaftliche Folgen für Russland haben. Seit Mitte Juli waren Logistikzentren des Händlers wiederholt zu Zielen ukrainischer Angriffe geworden. Mindestens 20 Wildberries-Lager seien bisher angegriffen worden.
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